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2: Guten Morgen am Mittwoch und heute geht es ziemlich wechselhaft weiter. Sonne, Wolken und Gewitter wechseln sich ab. Es bleibt auch weiterhin sehr drückend heiß bei bis zu 32 Grad. Jetzt schon 21 Grad in Donaufeld, 20 in Güssing oder 22 hier bei uns in Wien. Erst am Wochenende wird es dann langsam, aber doch wieder angenehmer.
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2: 5.25 Uhr, hey zu dir ins Auto. Das ist der Krone-Hit-Verkehrscheck, powered by ÖAMTC. Und da läuft es wie gewohnt um diese Uhrzeit. Es gibt noch keine längeren Wartezeiten. Ich wünsche dir, dass du gut und sicher an dein Ziel kommst.

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2: 5.45 Uhr, 3:45 ist es. Schönen guten Morgen, heute Mittwoch. Spanien ist im WM-Finale. Und Anita im Homeoffice. Guten Morgen.
3: Okay, hallo, morgen.
2: Schönen guten Morgen. Julie ist bei uns für die Nachrichten zuständig. Schönen guten Morgen.
4: Schönen guten Morgen.
2: Und stellenweise hat es ganz ordentlich geregnet in der Nacht. Die Wetteraussichten für den heutigen Mittwoch gibt es jetzt von Marleen. Guten Morgen.
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4: Guten Morgen Mittwoch und heute wird es eigentlich sehr ähnlich wie gestern. Das heißt nochmal ziemlich heiß und sehr schwül bei bis zu 32 Grad maximal. Jetzt aktuell zum Wachwerden 18 Grad in St. Pölten, 16 in Leoben oder 18 Grad in Kufstein. Die Sonne kommt heute immer wieder durch, aber heute ziehen dann wieder teils kräftige Wärmegewitter durch.
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4: Jetzt ist es 5.46 Uhr. Hey, zu dir ins Auto. Das ist der Kronehit Verkehrscheck, powered by ÖAMTC. Und er läuft aktuell noch sehr entspannt auf Österreichs Straßen. Du kommst gut voran. Und jetzt geht's ab zu den Nachrichten. Hier ist Julie Frey.
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5: In Österreich sterben jedes Jahr 50 Menschen, weil sie sich im Auto nicht anschnallen. Wie Daten vom ÖAMTC zeigen, gurten sich Männer seltener an als Frauen. Generell ist die Anschnallbereitschaft mit fast 94% aber hoch. Genau heute, vor 50 Jahren, ist in Österreich die Gurtenpflicht eingeführt worden. Zu einem tragischen Traktorunfall kommt es gestern im Bezirk Feldkirch im Vorarlberg. Der Traktorlenker und seine 6-jährige Tochter kommen ums Leben. Die 4-jährige Tochter wird mit Verletzungen unbestimmten Grades ins LKH Feldkirch geflogen. Der Traktor mit Anhänger dürfte auf einer Wiese in Satteins ins Rutschen gekommen sein und sich überschlagen haben. Die Polizei ermittelt. Gibraltar geht einen Schritt auf die EU zu. Seit Mitternacht gibt es keine Grenzkontrollen mehr zu Spanien. Möglich wird das durch ein Abkommen zwischen der EU und Großbritannien vom Februar. Gibraltar liegt ja ganz im Süden von Spanien und gehört zu Großbritannien. Seit des Brexits müssen sich 15.000 Pendlerinnen und Pendler jeden Tag an der Grenze anstellen. Und Spanien steht im Finale der Fußball-WM. Sie besiegen den Top-Favoriten Frankreich mit 2:0. Durch einen Foul-Elfmeter in der 22. Minute gehen die Spanier in Führung und legen in der 58. Minute nach. An der spanischen Abwehr kommt kein Ball der Les Bleus vorbei. Spanien steht damit zum zweiten Mal nach 2010 in einem WM-Finale. Der Gegner am Sonntag in New York wird heute Abend zwischen Argentinien und England ermittelt.

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0: Schönen guten Morgen, heute am Mittwoch. Fein, dass wir gemeinsam in diesen Tag starten. Jetzt ist es 3 Minuten nach 6.
1: 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Hier ist Shawn Mendes für dich.

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1: Es ist zweifelsohne eines der berühmtesten Festivals der Welt und es gibt nicht nur Duschen und Zelte, sondern auch eigene Grillplätze, ein Gym und Yogastunden. Allein deswegen wird sich schon auszahlen für mich, oder?
2: Du würdest zum Yoga gehen am Tomorrowland?
1: Naja, ich meine, da sind doch meistens viele Mädels beim Yoga, oder?
2: Achso, du möchtest Instructor sein, oder was?
1: Das unter alles anderem, leiten. Ja. Lisa und Anja aus Klagenfurt waren letztes Jahr schon zum zweiten Mal dort. Warum wollt ihr immer und immer wieder dabei sein beim Tomorrowland?
3: Weil das, glaube ich, wie Disneyland für Erwachsene ist, nur eben noch viel besser. Also die beste Erfahrung ever.
4: Also wenn ich ansagen kann, die Leute scheißen sich da absolut nichts. Die ziehen das an, auf was sie Bock haben. Also frei nach dem Motto Free the Nipple ist alles dabei. Ich finde das sehr geil, wenn man sich das so ausleben kann, wie man möchte. Das ist einfach ein schönes Gefühl, wenn man das ganze Wochenende einfach sich selber sein kann.
2: Habt ihr was gegen das Motto eigentlich?
1: Niemals, Captain, oder?
5: Also bitte, wenn ich was. Also nein, jeder, wie er möchte.
1: Gibt's ja ein Plus und ein Dino-Sticker ins Mitteilungshälfte. 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
2: 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Und hier ist zum Einstimmen gleich Martin Garrix für dich.

0: Schönen guten Morgen, wir stehen gemeinsam auf Mittwoch in der Früh, 10 Minuten nach 6 ist es. Stellenweise warten manche noch auf den Regen, wie zum Beispiel in Wien. Hier in Tirol regnet es schon ganz ordentlich, wie das Wetter heute wird. In 10 Minuten gibt es den nächsten Überblick.
1: Jetzt nach Dua Lipa.

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1: 13 Minuten nach 6 ist es und ganz ehrlich, wie oft musstest du schon wieder nerviges Passwort zurücksetzen oder vergessen oder E-Mail nochmal anlegen oder irgendwo auf dem Zettel schauen, ob es irgendwo aufgeschrieben ist. 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
3: 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Schönen guten Morgen heute Mittwoch, 6.14 Uhr ist es.

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2: Guten Morgen, 6.22 Uhr ist es, 8 Minuten noch, dann ist es 6:30. Spanien im WM-Finale. Captain Luke, für dich eine Überraschung?
3: Naja, es ist so, ich habe auf Spanien Weltmeister getippt, aber gestern im Tippspiel habe ich blöderweise auf Frankreich getippt, weil ich dachte, im Moment sind sie besser. Ja, nix und das ist schlecht. Mhm. Aber erinnert euch an diesen XG-Wert bei Fußballspielen, wo statistisch errechnet wird, wie viele Tore man schießt in einem Spiel.
4: XG.
3: XG, wurscht, Expected Goals.
4: Okay.
3: Und Österreich hatte gegen Spanien einen höheren XG-Wert als Frankreich gestern. Also sind wir als Österreich eigentlich besser als Frankreich?
2: Ich würde mich voll auf diesen Wert verlassen. Ja, der wirkt super. Ja? Wetteraussichten jetzt gleich von Marleen. Guten Morgen.
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4: Guten Morgen am Mittwoch, und bevor du dich jetzt am Weg zur Arbeit machst, schau, dass du zu Hause nochmal gut durchlüftest. Jetzt geht's nämlich noch. Es wird heute aber ziemlich heiß bei bis zu 32 Grad. Mit super viel Sonnenschein, aber am Nachmittag und auch teilweise jetzt schon in der Früh einige Gewitter mit dabei.
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3: Schönen guten Morgen zu dir ins Auto. Der Krone-Hit Verkehrscheck powered bei ÖAMTC. Captain Luke hier, und aktuell ist alles fein und alles frei auf den Straßen. Ich wünsche dir, dass du gut und sicher an dein Ziel kommst.
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0: 5 Minuten nach 7 ist es guten Morgen heute am Mittwoch. Anita, du bist vor einer kulinarischen Herausforderung.
1: Ja.
0: Es geht um die Geburtstagsfeier deines Sohnes, deines Cowboys im Kindergarten.
1: Ja, ich meine, wenn
0: was
1: du ein Kind hast,
0: Cocktail.
1: Ja, feiert man nicht nur eine Geburtstagsfeier, sondern in unserem Fall gleich dreimal, nämlich eine Geburtstagsfeier mit der Familie, einmal mit Freunden und was ich halt überhaupt nicht am Schirm hatte, einmal muss man im Kindergarten halt eben auch eine Geburtstagsfeier abhalten. Nur was gibt man denn in den Kindergarten mit als jemand, der weder Talent noch Geduld hat? Ich will jetzt auch keine Zuckerbomben mitgeben.
0: Dein Kind gibst mit, oder?
1: Ja, mein Kind gebe ich mit und dann muss ich halt noch was mitgeben halt. Was habt denn ihr denn da mitgegeben, Meinrad? Was hast denn du da vorbereitet in der Küche, selbst mit deinen eigenen Händen?
0: Das muss ich sagen, wüsste ich jetzt gar nicht mehr. Das ist schon so lange her, weißt du?
1: Ach so, echt? Okay.
0: Dass sie so klein waren, ja.
1: Ja,
0: aber sicher nur ganz, ganz gesunde Sachen, so wie ich mich kenne.
1: Schon Pinocchio.
0: Ja, ich habe irgendwas püriert oder so ein Obst irgendwas, ja.
1: Okay.
0: Das, was halt einfach gut ankommt, ja.
1: Das ist so Obstgläschen mitgenommen, so pürierten Blabla.
0: Irgend sowas. Die Frage ist, was soll die Anita mitnehmen, wenn man merkt, es gibt große Unterschiede. Zum Beispiel haben wir da bei uns die Nicolina und das ist ihre Empfehlung.
2: Früchtespieße, zum Beispiel so Erdbeeren, Heidelbeeren und Himbeeren, alle auf seinen kleinen Spieß geben. Oder da gibt es ja ganz tolle Motivtorten aus Wassermelonen mit Erdbeeren und Heidelbeeren, was man machen kann.
1: Das klingt mega gut, aber ich hätte halt nur Angst bei diesen ganz, ganz kleinen Kindern, dass die sich dann gegenseitig auch nochmal aufspießen.
0: Ja, schau mal, was der Gerald empfiehlt.
3: Am besten wäre so Benjamin Blümchentorte.
1: Benjamin Blümchentorte. Wusstest du, wenn man die Verpackung nämlich aufschneidet und auseinander nimmt, dass da noch so eine Krone oder sowas dabei ist? Aber das ist halt auch eher Kategorie Zuckerbombe. Also falls du einen besseren
0: Kommt
1: Vorschlag hast.
0: Kommt aber gut an bei den Kindern.
1: Ja, weiß ich nicht. Und die ist auch super klein. Die hatte ich gestern auch, als ich einkaufen war, kurz in der Hand. Ich dachte, die ist viel größer, aber die ist doch nur so ein bisschen im Captain Luke-Style.
0: Ein bisschen kleiner, meinst du? Ja, aber du weißt ja, Kinder sind ja generell ein bisschen kleiner. Also für die ist die Torte dann wieder größer. Also, wir sind eindeutig für die Benjamin-Blümchentorte. 6:37 Uhr ist es.

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2: 6.45 Uhr, dreiviertel sieben ist es. Guten Morgen, heute am Mittwoch mit dabei Anita, Homeoffice ab Leidinger. Guten Morgen.
3: Morgen, hallo.
2: Und heute ist dein persönlicher Feiertag, Anita, heute ist der Tag des Teilens und da muss ich immer an dich denken.
3: Wirklich?
2: Ja, weil du eine bist oder eigentlich eine der wenigen, die sagt, wenn jetzt es den anderen gut geht, fühle ich mich glücklich.
3: Ja, du verarsch mich ja nur.
4: Witz des Tages.
3: Ja, super Tag. Danke auch Captain Luke, gell, für ja, nix.
4: Ich teile alles, 17 durch 9, 14 durch 3.
2: Schönes Manitou. Nie. Ja. Schauen wir, ob es bei den Verkehrsmeldungen auch so gut geht gleich.
4: Ja. Lass gespannt bleiben.
2: Julie ist für die Nachrichten zuständig. Schönen guten Morgen.
5: Guten Morgen.
2: Und Marleen, was hast du gestern erlebt während des Spiels Spanien gegen Frankreich eingeschlafen?
3: Ja, hups, ich
2: und eine Runde Trainerstunde. Kann man mehr Glück an einem Tag haben? Das ist die Frage. Hier sind die Wetteraussichten. Guten Morgen.
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5: Guten Morgen am Mittwoch und heute geht es ziemlich gemischt weiter. Sonne, Wolken und Gewitter wechseln sich ab. Es bleibt auch weiterhin sehr drückend heiß bei bis zu 32 Grad. Jetzt schon 21 Grad in Donaufeld, 21 in Güssing oder 22 Grad hier bei uns in Wien. Erst am Wochenende wird es dann langsam aber doch viel angenehmer.
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4: Schönen guten Morgen zu dir ins Auto. Der Krone-Hit-Verkehrscheck, powered by ÖAMTC. Captain Luke hier und aktuell ist alles frei. Gott sei Dank keine Unfälle und keine Staus. Volle Fahrt voraus. Jetzt geht's mal ab zu den Nachrichten zu Julie Frei.
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6: Die Bevölkerung in der Europäischen Union soll schon ab 2030 schrumpfen. Das ist das Ergebnis des Bevölkerungsberichts der EU-Kommission. Aktuell leben 450 Millionen Menschen in der EU. In den nächsten Jahren wird die Bevölkerungszahl noch um ca. 3 Millionen steigen und dann den Höchststand erreichen. Dann geht sie demnach jedoch zurück. Ausnahmen für Smartwatches, elektrische Zahnbürsten und Spielzeuge. Bei diesen Geräten muss auch künftig die Batterie nicht austauschbar sein, weil sie explosionssicher sein muss. Das beschließt am Abend die EU-Kommission. Eigentlich müssen ab 2027 alle Akkus in tragbaren Geräten austauschbar sein, um mehr Produkte reparieren zu können. Seit heute Nacht blockieren die USA wieder die Straße von Hormuz. Schiffe werden daran gehindert, iranische Häfen oder Küstengebiete anzusteuern und von dort wegzufahren. Eine Abgabe von Frachtschiffen, die Trump vorher angekündigt hat, will er nun aber doch nicht einkassieren. Und Spanien löst das erste Finalticket bei der Fußball-Weltmeisterschaft. Die Spanier gewinnen 2:0 gegen Frankreich. Die mit Stars besetzte französische Nationalmannschaft kommt zu so gut wie keinen Chancen. Spanien steht damit zum zweiten Mal nach 2010 in einem WM-Finale. Im Endspiel am Sonntag in New York treffen sie entweder auf England oder Argentinien. Das zweite Halbfinalspiel ist heute um 21 Uhr.
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1: Jetzt gibt's One Direction mit Steal My Girl.

0: Luke's Sportcheck. 7:07 und jetzt ist der Mann dran, der gestern auf einen Sieg von Frankreich gesetzt hat. Guten Morgen.
1: Ja, schönen guten Morgen.
2: Du Loser.
1: Gleich mal auflaufen lassen.
0: Ja.
1: Naja, man muss dazu erklären, ich habe eigentlich auf Spanien Weltmeister getippt. Und gestern wurde ich aber schwach, weil ich dachte, ah, Frankreich ist so gut und so stark, die werden das ja wohl gewinnen. Und habe dann noch auf Frankreich beim Spiel gewettet. Nein, nicht gewettet, getippt. Also gestern war ein Halbfinale, das sehr ansehnlich war. Spanien war wirklich über drüber drauf und da konnte Frankreich fast nichts mehr anrichten. Heute Halbfinale Nummer 2, England gegen Argentinien. Und sollte da Argentinien weiterkommen, lautet das Finale Spanien gegen Argentinien. 2 Gegner, die Österreich hatte. Wie cool ist das eigentlich, oder?
0: Aber wie groß sind die Chancen eigentlich für die Engländer?
1: Weiß ich jetzt nicht, wie groß die Chancen sind. Woran machst du das fest? Meinst du die
0: Spielverlauf
1: oder
0: so? Weil
1: es ist immer schwierig. Das Problem ist, dass Argentinien halt einen sehr körperbetonten Fußball spielt und die Engländer sind eher so, wie soll ich sagen,
2: kannst höflich? Du das bitte normal sagen? Was heißt ein körperbetonter Fußball?
0: Ja, der dreht einfach nach.
1: Na, hast du das Spiel gegen Österreich gesehen? Die haben schon immer wieder ein bisschen nachgetreten, Ellbogencheck und halt ein bisschen den Körper reingestellt. Und dann gibt es Mannschaften, die eher auf den technischen Fußball daherkommen und versuchen eher spielerisch.
2: Die bemessen und, das dann.
0: Ja, und genau. Wie würdest du die Leistung der Österreicher beurteilen? Die waren weder körperlich noch technisch.
1: Ja, das ist schon nochmal ein anderes Level. Aber witzig ist auch, wir erinnern uns ein bisschen zurück ins Jahr 2020. Da sind wir gegen Italien bei der Europameisterschaft ausgeschieden. Die sind dann Europameister geworden. Dieses Jahr sind wir gegen Spanien ausgeschieden und vielleicht werden die Weltmeister.
0: Okay, also das heißt, zum Weltmeister geschlagen zu werden, das wäre echt keine Schande.
1: Das ist okay, oder? Da tut es weniger weh, finde ich. Also heute 21 Uhr auf jeden Fall weckerstellen, England, Argentinien.
0: 21 Uhr weckerstellen? In welcher Schicht bist du?
1: Naja, es gibt ja Leute, die am Nachmittag immer schlafen gehen.
0: Anita, schläfst du nachmittags noch?
3: Ja, mit meinem kleinen Cowboy. Der braucht halt doch seine Einschlafhilfe und da bin ich halt gern dabei.
0: Ich wollte gerade sagen,
1: die Einschlafbegleitung.
0: Und aber dann nach ihm auf, oder?
3: Ja. Aber um 21 Uhr werde ich mir sicher keinen Fußball anschauen. Also ich werde mir sicher keinen Wecker stellen.
0: 9:09 ist es. Guten Morgen. Lilia.

0: 15 Minuten nach 7 ist es. Guten Morgen heute am Mittwoch. Wir stehen gemeinsam auf Wetteraussichten, wie der Tag heute wird bei dir in 7 Minuten bei uns. Jetzt reden wir über das Rückruftraining. Und es geht da nicht um Männer, die sich einfach nicht melden, sondern um deinen Hund, Marlene.
1: Ja, danke, dass ihr so interessiert seid.
0: Ja, bin ich sehr. Nachdem du mir erzählt hast, dass dein letzter Hundetrainer dermaßen eingeraucht war, muss man das alles öfter besprechen.
1: Nicht wirklich eingeraucht, sondern einfach sehr langsam und sehr entspannt. Und ich brauchte ein bisschen Pfeffer im Hintern. Auf jeden Fall ist es so gewesen, ich hatte gestern Hundetraining bei einer neuen Trainerin, die super cool war und wirklich dynamisch. Wir haben urlang geredet, Übungen gemacht und es geht darum, sie hat gesagt, das Erste, was wir aufbauen müssen, ist Frustrationstoleranz. Mhm. Das heißt, sie muss nicht gleich das bekommen, was sie möchte. Sie muss lernen, auszuhalten.
0: Und die trainiert mit dir, oder?
1: Nein, sie trainiert nicht mit mir. Wir trainieren zusammen. Also sie darf nicht alles gleich bekommen. Das ist nämlich die Vorstufe. Das Freilauftraining, das ist dann erst der Höhepunkt am Schluss. Und der zweite wichtige Punkt ist die Impulskontrolle. Das heißt, du kannst nicht gleich allem nachrennen, was sich schnell bewegt.
0: Doch, kann man.
2: Mein Rat ist der lebende Beweis.
0: Kann man. Was, und man muss auch nicht lang tempo-tum-tum warten. Na gut, sehen wir uns übermorgen. Nein.
1: Also Impulskontrolle, mein Rat, wird dir wahrscheinlich auch nicht schaden, oder?
0: Nein, ich weiß nicht, keine Ahnung. Ich meine, warum machst du das alles nicht mit deinem Mann? Warum machst du das mit deinem Hund? Das würde ich nicht.
1: Warum? Das brauche ich ja nicht. Okay, du könntest mal mitkommen zum Training. Ich glaube, es wird dir auch nicht schaden, gell? Weil du bist so ein klassischer Fall. Man unterhält sich mit dir, dann geht irgendwer vorbei und du bist schon so mit den Gedanken am Abschweifen. So, dann dreht sich dein Kopf so mir so. Ja.
0: Stimmt.
1: Du redest später nach und bist schon weg.
0: Ich gehe mit dir zum Hundetraining und mit der Hundetrainerin essen. Ja, so wird es wahrscheinlich passieren. Ja?
1: Die Nummer kriegst du nicht von mir, Meinrad. Das versaust du mir bitte nicht. Ich habe so eine nette
0: schon.
1: Endlich gefunden.
0: 17 Minuten nach 7. Du gehst wieder zum Eingrauchten zurück.
1: Guten Morgen.

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5: Guten Morgen, 7.23 Uhr ist es, 7 Minuten noch, dann ist es 7:30. Wir stehen gemeinsam auf mit Captain Luke, der sagte, wie es auf den Straßen ausschaut.
6: Okay.
5: Guten Morgen und Österreich, was das Wetter betrifft, ziemlich zweigeteilt. Mhm. Regen gibt es schon im Westen und im Osten warten alle auf den Regen. Die Details, wie es Wetter heute wird, von Marleen. Guten Morgen.
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7: Morgen Mittwoch und heute geht's weiter mit dem schwülen Wetter. So ein richtiges Kopfwehwetter eigentlich. Die Melanie aus Gablitz ist jetzt dran. Wie ist es denn jetzt bei dir?
8: Super angenehm. Also jetzt ist Vollgas bewölkt, aber Wir haben die Fenster aufgerissen gehabt daheim. Also ja, gestern hat es ein bisschen geschüttet, aber warm.
7: Ja, heute wieder bis zu 32 Grad mit drin. Auch in den nächsten Tagen, da bleibt es ziemlich drückend. Erst am Wochenende wird es dann ein bisschen kühler.
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6: Captain Luke ist hier, das ist der Krone-Hit Verkehrscheck, powered bei ÖAMTC. Es gibt eine Meldung für Niederösterreich, A2 Richtung Wien bei Bad Vöslau, eine Unfallstelle. Kurze Verzögerungen gibt es dort, bitte einfach aufmerksam fahren. Und auf der A1 Richtung Salzburg bei Öd hat es auch

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0: Guten Morgen, hier ist Krone Hit, wir stehen gemeinsam auf. Jetzt ist es 3 Minuten nach 8 und die Nummer magst du so gerne mal lehnen, gell?
1: Das ist Kygo. 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
3: 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Weg vom Campingplatz
2: viel Wasser,
3: haben wir die meisten Leute kennengelernt. 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Da gab es viele Gespräche.
2: Du kommst da mit den meisten Leuten ins Gespräch.
3: Mhm.
2: Egal von wo die Leute sind, es ist ein Miteinander, alle Freiheiten, brutal. Tomorrowland, unglaublich.
1: Stefan, du hast immer von der Liebe gesprochen. Hast du die Liebe dort gefunden, während des Festivals?
2: Nein, du hast mir vor 2 Jahren gefragt, ob ich jetzt mit der Freundin oder mit der Frau fahre.
4: Das hast du dir gemerkt.
2: Das klingt nach Meinrad.
4: Ja, das ist eine klassische Meinrad-Frage. Ja.
1: Deine Gattin hat zu dem Radio gehört, aber du wolltest doch die Freundin mitnehmen, oder?
4: Gemeinrad.
2: Ich habe mich für die Affäre entschieden, nicht Spaß. Ich habe mich für den besten Freund entschieden, weil mit dem kann man 12 Stunden feiern und wir sind immer noch befreundet. Also von dem her war es dann doch der beste Freund.
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3: 7.45 Uhr, 3:48 ist es. Schönen guten Morgen. Spanien also im WM-Finale. Schauen wir, wer heute dazukommt. Entweder Argentinien oder England. Mit dabei bei uns Anita Homeofficer Bleibinger. Guten Morgen.
4: Morgen, Hallöchen.
3: Julie im Studio in Wien für die Nachrichten zuständig. Guten Morgen.
4: Jawohl, guten Morgen.
3: Captain Luke, guten Morgen im Krone Hit Tower.
5: Hi.
3: Hi. Und Marlene.
6: Ja, hallo.
3: Hier. Hallo.
6: Hey.
3: Hey.
6: Was geht?
3: Du versuchst es, ja? Das werden wir dann schauen, was da noch geht. Ja? Du versuchst es ein weiteres Mal, weil wir viel Geduld haben mit den Wetteraussichten. Guten Morgen.
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6: Guten Morgen am Mittwoch, und bevor du dich jetzt am Weg zur Arbeit machst, dann schau wirklich, dass du zu Hause noch alles gut durchlüftest. Jetzt geht's nämlich noch. Es wird heute aber ziemlich heiß, bei bis zu 32 Grad mit viel Sonnenschein, aber auch einige Gewitter, die durchziehen. Und auch in den nächsten Tagen, da bleibt es ziemlich drückend. Erst am Wochenende wird es dann deutlich kühler.
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5: Das ist der Krone-Hit-Verkehrscheck, powered bei ÖAMTC. Captain Luke hier mit einer Unfallmeldung für die A2 in Fahrtrichtung Wien bei Bad Vöslau. Ein Crash, deswegen dort bitte vorsichtig fahren. Im Rest des Landes dafür überall freie Fahrt. Schau mal, dass du gut und sicher an dein Ziel kommst. Jetzt kommen mal die Nachrichten. Hier kommt Julie frei.
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7: Zu einem tragischen Traktorunfall kommt es gestern im Bezirk Feldkirch in Vorarlberg. Der Traktorlenker und seine 6-jährige Tochter kommen dabei ums Leben. Die 4-jährige Tochter wird mit Verletzungen unbestimmten Grades ins LKH Feldkirch geflogen. Der Traktor mit Anhänger dürfte auf einer Wiese in Sattrains ins Rutschen gekommen sein und sich überschlagen haben. Die Polizei ermittelt. Die Unwetter haben gestern zu mehreren Einsätzen in Niederösterreich und dem Land Salzburg geführt. Die A10 Tauernautobahn war zwischen Golling und Werfen zeitweise gesperrt. Grund ein Stromausfall in der Tunnelkette. Am Wolfgangsee mussten Schwimmer gerettet und Boote an Land gezogen werden. Im Raum Wiener Neustadt war die A2 vorübergehend überflutet. Im Bereich der Hohen Wand ist zudem eine Mure abgegangen. Spanien steht im Finale der Fußball-WM. Sie besiegen den Top-Favoriten Frankreich mit 2:0. Durch einen Foul-Elfmeter in der 22. Minute gehen die Spanier in Führung und legen in der 58. nach. An der spanischen Abwehr kommt also kein Ball der Franzosen vorbei. Der Gegner am Sonntag in New York wird heute Abend zwischen Argentinien und England ermittelt. Anpfiff ist um 21 Uhr. Und beim WM-Finale am Sonntag wird es erstmals eine Halftime-Show geben. Die Halbzeitpause dürfte aber 20 Minuten oder noch länger dauern. Das berichten jetzt die BBC und die New York Times. Laut FIFA-Regelwerk darf eine Halbzeitpause eigentlich nur 15 Minuten dauern. Es treten Stars wie Justin Bieber, Shakira und Madonna auf. Außerdem auch Figuren aus der Sesamstraße und den Muppets.
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1: Und die große Frage bei uns, ist der Enyo aus Wien überhaupt zu schlagen? Der ist den dritten Tag schon mit dabei. Heute probiert es die Melanie aus Mackersdorf in Niederösterreich. Schönen guten Morgen, fein, dass du mit dabei bist. Und du bist selber auch großer Fußballfan, oder?
2: Ja, schon. Also hauptsächlich österreichische Bundesliga, aber international schaue ich mir auch an.
1: Aber findest du nicht, dass die österreichische Bundesliga selten was mit internationalem Fußball zu tun hat?
2: Nein, das ist nicht das Gleiche. Ja.
1: Ja,
2: das ist für mich greifbarer. Also für mich ist die Mannschaft greifbarer als, weiß nicht, Real Madrid oder so. Deswegen bin ich riesengroßer Rapid-Fan.
1: Oh, schnell. Ah, gut, okay. Damit hast
3: also
1: du bei
3: gar nicht St. Pölten-Fan, oder wie? Weil ich meine, in St. Pölten gibt es doch auch eine Mannschaft.
2: Ja, schon. Ja, die SK in St. Pölten. Wir hätten uns auch total gefreut, wenn sie aufsteigen, aber es hat dann leider knapp nicht funktioniert.
1: Ja. 6:08 ist es. Schönen guten Morgen und das große Krone-Hit Interwetten Elfmeterschießen gibt's nach 2 Hits hier bei uns.
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1: Um 1000 Euro geht's dann heute. Melanie oder Melli aus der Nähe von St. Pölten gegen den Enyo, der schon seit 3 Tagen nicht zu schlagen ist. Schauen wir, wie es heute ausschaut. Captain Luke erklärt nochmal ganz kurz die Spielregeln. Los geht's.
2: Melanie und Enyo, es funktioniert so, wir stellen Fußballfragen, der Meinrad stellt sie und wer von euch glaubt, eine Antwort zu haben, ruft schnell seinen Namen. Die Person, die schneller war, darf eine Antwort einloggen. Ist die Antwort richtig, bekommt sie einen Punkt. Ist die Antwort falsch, geht der Punkt automatisch an den Gegner oder die Gegnerin. Und wer als erster 2 Punkte hat, hat gewonnen und ist eine Runde weiter.
3: Ist klar.
1: Erster Elfmeter, erste Frage. Heute das 2. Halbfinale, England gegen Argentinien. Nenne uns bitte einen Spieler von Argentinien.
3: Enyo.
2: Melli. Boah, Enyo war sehr, sehr schnell.
3: Lionel Messi.
2: Bravo.
1: Das ist richtig.
2: Der Flo wird auch genannt.
4: Hä?
1: Ja, weil er so wahnsinnig schnell ist, um ihn zu erwischen.
4: Ach so.
2: Der Flo, das Tier.
4: Also nicht der Florian, sondern das Tier.
1: Ja. Okay. Nein, er ist nicht Florian Messi.
2: Hey, Flo! Pass!
1: Also, er ist nicht, wie man am Land sagen würde, der Messi Flo. Aber. So. 2. Elfmeter. Gestern ja das 1. Halbfinale, Spanien gegen Frankreich. Wie viele Tore haben die Franzosen geschossen?
3: Enyo.
4: Melanie.
2: Boah, Enyo ist so unglaublich schnell. Du darfst wieder als Erster antworten.
3: Null. Null.
1: Sehr gut, Enyo.
2: Null. Das ist richtig.
1: Melli, das war ganz eindeutig.
3: Ja, ich habe auch den Eindruck gehabt, dass ich schnell und laut gerufen
2: habe. Ja, es war ein bisschen wie die Franzosen gestern, die es wirklich die ganze Zeit probiert haben, nah dran waren, aber am Ende hat es leider nicht gereicht.
3: Alles gut.
1: Und du forderst morgen den Enyo raus. Den Anmelde-Link findest du gleich bei uns auf unserer Homepage. Auf kronehit.at.
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5: 8.21 Uhr ist es, 9 Minuten noch, dann ist es 8.09 Uhr. Wir starten gemeinsam mit dir an diesem Mittwoch, wie es auf den Straßen ausschaut. Captain Luke hat den Überblick.
6: Ja.
5: Und die Wetteraussichten für heute. Marlene, bitte guten Morgen.
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7: Guten Morgen am Mittwoch und heute wird es eigentlich sehr ähnlich wie gestern. Das heißt nochmal ziemlich heiß und sehr schwül bei bis zu 32 Grad maximal. Die Jenny aus Leoben ist jetzt dran. Wie ist es denn bei dir?
8: Super schön. Ich war schon kurz am Balkon, es ist angenehm. Es ist schön noch. Er sagt am Nachmittag dann Gewitter an.
7: Ja, teilweise kommt es auch jetzt schon nass runter in Vorarlberg oder auch stellenweise in Tirol. Und ja, die Gewitter, die breiten sich dann am Nachmittag auch noch weiter aus.
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9: Captain Luke ist hier mit dem Kronit Verkehrscheck, powered by ÖAMTC. Es gibt eine Meldung für Oberösterreich auf der B3 Richtung Linz. Vor der Brücke bei Mauthausen, vor der Donaubrücke, gibt es immer wieder Verzögerungen. Circa 20 Minuten lässt er dort schon liegen. Dafür im Rest des Landes überall freie Fahrt. Ich wünsche dir, dass du gut an dein Ziel kommst.
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0: 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Jetzt ist es 8.32 Uhr, 2 Minuten nach 8:30.
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0: Schönen guten Morgen, heute am Mittwoch, 8.35 Uhr ist es. Früher haben wir besprochen, wie verheimliche ich meine aktuelle Affäre vor meinem Lebenspartner. Jetzt reden wir darüber, was kann man heutzutage in den Kindergarten zum Essen mitgeben.
1: Ja,
0: so ändern sich die Zeiten. Ja, bitte Anita, schilder uns, was ist dein Problem und die Herausforderung?
1: Früher haben wir wirklich über andere Sachen geredet und jetzt nur so Kinderblabla. Ja, mein Kleiner hatte ja jetzt Geburtstag letzte Woche, Freitag ist 3 geworden. Und natürlich haben sich die dann vom Kindergarten auch gemeldet, naja, wann wir denn die Geburtstagsfeier im Kindergarten feiern werden. Und ich denke mir nur so, hä, ich habe jetzt gerade 2 Geburtstagsfeiern gemacht, eine mit der Familie und eine mit Freunden. Was noch eine? Was geht da ab? Und jetzt muss ich halt irgendwie was mitnehmen und bin die ganze Zeit auf Pinterest und schaue gerade, was ich da machen kann mit meinen nicht vorhandenen Backskills. Und ich will natürlich jetzt nicht da super viel Süßkrams mitnehmen, weil die Kinder sind 2 und 3 Jahre alt. Also ey, ich brauche aber euch nicht fragen, oder? Weil ich kann mir nicht vorstellen, Captain Luke oder du, Meinrad, dass ihr bei euren Kindern in den Kindergarten irgendwas vorbereitet hattet. Eher eure Frauen wahrscheinlich,
0: das hätte
1: oder?
0: Die Mental Load bei mir nicht mehr zugelassen.
1: Also wirklich, wow, übernimm dich nicht.
2: Ja, also am Vortag habe ich schon immer bei den Vorbereitungen geholfen, aber in der Früh müssen wir hier arbeiten, da kann ich sie nicht in den Kindergarten bringen.
1: Ja, was hast denn du gemacht genau, Captain Luke, sag mal.
2: Das ist ja immer ein bisschen schwierig, finde ich. Ich glaube, im Kindergarten ist es so, man darf ja auch nicht zu viel süßes Zeug mitnehmen, wie du richtig sagst, deswegen wird es eher so Obst und wir wissen, Kinder lieben Obst.
0: Und deswegen muss mein jüngster Sohn hat lange gesagt, dass er glaubt, dass Obst von einer Hexe vergiftet wurde und deswegen hat er ganz gegessen.
2: Und du hast ihm nie die Wahrheit gesagt.
1: Ja, weil du ihm das gesagt hast wahrscheinlich, Meinrad, oder?
2: Es geht einfach darum, dieses Obst irgendwo auf dem Teller so anzurichten, dass es Kinder halt essen wollen und fertig ist, oder? Ist das die Hexerei?
0: Ja, mein Gott, das wäre so einfach, Anita, wenn man sich ein bisschen bemüht. Hörst du ja gerade, ne?
1: Ja, genau.
0: Es wäre wirklich so einfach.
1: Also sorry, aber ihr seid wirklich die letzten Leute, die irgendwie was sagen können dazu, oder?
0: Wir können eine Menge dazu sagen.
1: Ja, genau. Reden wir besser darüber, wie man Affären verheimlichen kann. Ich glaube, da bist du besser.
0: Da weiß ich überhaupt nichts. Also,
1: ja, genau.
0: Was nimmt man mit in den Kindergarten? 0771 11 277 11 und vielleicht hat er eine Affäre im Kindergarten mit der Kindergärtnerin, was weiß man?

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2: 8.45 Uhr, 3.09 ist es. Schönen guten Morgen mit dabei. Anita, Homeoffice ab Leidinger, guten
3: Hallo.
2: Morgen.
3: Morgen.
2: Zum Ponyhof. Und du hast ja gerade erzählt, du hast miterlebt, wie ein Kalb das Licht der Welt erblickt hat.
3: Oh. Ja, zufälligerweise.
2: Gibt es was Schöneres,
3: toll.
2: Wenn man sieht, wie Mutter Natur eingreift.
3: Ja, schon crazy. Es ging aber auch richtig schnell. Also wenn ich daran denke, wie viele Frauen sich da durchquälen durch eine Geburt bei der Kuh, fluppt das einfach da so raus. Innerhalb von, ich glaube, 3 Minuten oder sowas.
4: Aber echt muss man da nicht irgendwie auch das Beinchen packen und nach so rausziehen?
3: Ja, wenn es gar nicht geht, aber ich finde schon, dass man es eher so natürlich lassen sollte. Okay. Also ich habe da jetzt nicht hingegriffen.
2: Es hatte ging nicht so richtig schnell. 3 Minuten, Captain Nook, ich glaube, das sind unsere Spitzenzeiten, oder?
5: Das ist schon ein Rekord.
3: Olympiade.
4: Wirklich.
2: Julie ist bei uns im Studio. Auch für die Nachrichten zuständig, aber schön, dass du deine Richtung gelacht hast. Guten Morgen. Und Marlene, die Wetteraussichten bitte. Guten Morgen.
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4: Guten Morgen am Mittwoch. Heute geht es ziemlich gemischt weiter. Sonne, Wolken und Gewitter wechseln sich da ab. Es bleibt auch weiterhin sehr drückend heiß. Bis zu 32 Grad gehen sich heute aus. Auch jetzt schon 22 in Groß-Enzersdorf, 20 in Villach oder schon 24 Grad jetzt in Deutschlandsberg. Erst am Wochenende wird es dann langsam, aber doch wieder angenehmer.
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6: Captain Luke ist hier mit dem Überblick über Österreichs Straßen. Das ist der Krone-Hit-Verkehrscheck und aktuell geht's ganz gut voran. Das ist sehr angenehm und fein. Du kommst pünktlich an dein Ziel. Nachrichten haben wir jetzt von Julie Frei.
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7: In Österreich sterben jedes Jahr 50 Menschen, weil sie sich im Auto nicht anschnallen. Wie Daten von ÖAMTC zeigen, gurten sich Männer seltener an als Frauen. Generell ist die Anschnallbereitschaft mit fast 94% aber hoch. Genau heute vor 50 Jahren ist in Österreich die Gurtenpflicht eingeführt worden. Ausnahmen gibt es für Smartwatches, elektrische Zahnbürsten und Spielzeuge. Bei diesen wasserfesten Geräten muss auch künftig die Batterie nicht austauschbar sein. Wichtiger sei, dass sie explosionssicher sind. Das beschließt am Abend die EU-Kommission. Eigentlich sollten ab 2027 alle Akkus in tragbaren Geräten austauschbar sein, um mehr Produkte reparieren zu können. Seit heute Nacht blockieren die USA wieder die Straße von Hormuz. Schiffe werden daran gehindert, iranische Häfen oder Küstengebiete anzusteuern und von dort wegzufahren. Eine Abgabe von Frachtschiffen, die Trump vorher angekündigt hat, will er nun aber doch nicht einkassieren. Und Spanien löst das erste Finalticket bei der Fußball-Weltmeisterschaft. Die Spanier gewinnen 2:0 gegen Frankreich. Die mit Stars besetzte französische Nationalmannschaft kommt zu so gut wie keinen Chancen. Spanien steht damit zum zweiten Mal nach 2010 in einem WM-Finale. Auf wen sie im Endspiel treffen, entscheidet sich heute im zweiten Semifinale zwischen England und Argentinien. Am Samstag ist dann das Spiel um Platz 3 und das große Finale mit erstmaliger Halftime-Show steigt am Sonntag in New York.
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1: Captain Luke, heute das zweite Halbfinale Argentinien gegen England. Wer wird denn gewinnen?
2: In dem Fall tippe ich auf Argentinien, wobei mir England fast ein bisschen lieber wäre.
3: Warum?
2: Ich weiß nicht, ich finde die argentinische Spielweise teilweise auch so ein bisschen unfair. Auf der anderen Seite, die wollen es halt richtig und versuchen es mit allen
3: Mitteln. Die haben ja die FIFA bezahlt, gell?
2: Das kann man jetzt so nicht stehen lassen.
3: Ich habe das überall auf Insta gelesen.
1: Ja, steht
3: unter
1: jedem stimmen,
3: ja, ich habe unter jedem Posting sehe ich da irgendwelche KI-Bilder, wie Messi mit irgendeinem Schiedsrichter rumknutscht und ich weiß nicht was. Und da steht überall, da ist eh schon fix, dass Argentinien gewinnt, weil die der FIFA so viel Geld gezahlt haben.
2: Nein, die zahlen denen überhaupt kein Geld. Das Ding ist halt, die spielen halt wirklich und versuchen...
1: Bist du dir sicher, Captain?
2: Nein, ich weiß es natürlich auch nicht, aber die sind halt so richtig so diese versteckten Fouls und die gehen so richtig, steigen so richtig rein.
3: Die spielt ein bisschen dreckig, gell?
2: Genau, und da muss man, das kann man mögen oder auch nicht. Ich mag es halt lieber, wenn es technisch schön anzuschauen ist, aber in dem Fall muss man auch sagen, da haben sie sich natürlich auch verdient, wenn sie so weit kämpfen, dass sie weiterkommen. Also Spanien wartet mal im Finale und heute Abend erfahren wir dann, ob England oder Argentinien dazukommt.
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0: Guten Morgen, heute am Mittwoch. Wir stehen gemeinsam auf Wetteraussichten, wie der Tag heute wird bei dir in 7 Minuten bei uns. Jetzt reden wir über das Rückruftraining. Und es geht da nicht um Männer, die sich einfach nicht melden, sondern um deinen Hund, Marlene.
1: Ja, danke, dass ihr so interessiert seid.
0: Ja, bin ich sehr. Nachdem du mir erzählt hast, dass dein letzter Hundetrainer dermaßen eingeraucht war, muss man das alles öfter besprechen.
1: Nicht wirklich eingeraucht, sondern einfach sehr langsam und sehr entspannt. Und ich brauchte ein bisschen Pfeffer im Hintern. Auf jeden Fall ist es so gewesen, ich hatte gestern Hundetraining bei einer neuen Trainerin, die super cool war und wirklich dynamisch. Wir haben urlang geredet, Übungen gemacht und es geht darum, sie hat gesagt, das Erste, was wir aufbauen müssen, ist Frustrationstoleranz. Mhm. Das heißt, sie muss nicht gleich das bekommen, was sie möchte. Sie muss lernen, auszuhalten.
0: Und die trainiert mit dir, oder?
1: Nein, sie trainiert nicht mit mir. Wir trainieren zusammen. Also sie darf nicht alles gleich bekommen. Das ist nämlich die Vorstufe. Das Freilauftraining, das ist dann erst der Höhepunkt am Schluss. Und der zweite wichtige Punkt ist die Impulskontrolle. Das heißt, du kannst nicht gleich allem nachrennen, was sich schnell bewegt.
0: Doch, kann man.
2: Mein Rat ist der lebende Beweis.
0: Kann man. Was, und man muss auch nicht lang tempotum warten. Na gut, sehen wir uns übermorgen.
1: Nein. So Impulskontrolle, mein Rat, wird dir wahrscheinlich auch nicht schaden, oder?
0: Nein, ich weiß nicht, keine Ahnung. Ich meine, warum machst du das alles nicht mit deinem Mann? Warum machst du das mit deinem Hund? Natürlich nicht.
1: Warum? Das brauche ich ja nicht. Okay, du könntest mal mitkommen zum Training. Ich glaube, es wird dir auch nicht schaden, gell? Weil du bist so ein klassischer Fall. Man unterhält sich mit dir, dann geht irgendwer vorbei und du bist schon so mit den Gedanken am Abschweifen. So, dann dreht sich dein Kopf so mit so, ja.
0: Stimmt.
1: Du redest mal später nach und bist schon weg.
0: Ich gehe mit dir zum Hundetraining und mit der Hundetrainerin essen. Ja, so wird es wahrscheinlich passieren. Ja?
1: Die Nummer kriegst du nicht von mir, Meinrad. Das versaust du mir bitte nicht. Ich habe so eine nette
0: schon.
1: Endlich gefunden.
0: Du gehst wieder zum Eingrauchten zurück.
1: Guten Morgen.

0: Ja, schönen Vormittag am Mittwoch, erste bzw. zweite Ferienwoche. Es ist schon Mitte der Woche, das sind mal die Good News. Das heißt, die Hälfte vom Bespaßungsprogramm, die ist schon einmal abgehakt. Und Hakerl drunter gibt's auch bei unserem Versprechen. Das habe ich schon gecheckt für dich. Kein Hit, Doppeltier ist sowas von fix auf Krone Hit. Gibt's gleich wieder nach deinem schnellen Update, 9:45.
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0: Ja, heute wieder so ein Mix aus Sonne, Wolken und Regen. In Tirol jetzt schon einige Regenschauer mit dabei. Unter 20 Grad auch aktuell, also das ist eine gute Abkühlung. Im Osten dafür Sonne und super schwüle Temperaturen. Gewitter sind heute auch wieder möglich. 32 Grad maximal werden es heute. Der Donnerstag, laut Krone-Hit-Wettertrend auch wieder super schwül und warm. Gemischt mit Regen und Gewitter. 32 Grad maximal.
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3: 9.46 Uhr, Lea Echtermeier da mit dem Blick auf Österreichs Straßen. Krone-Hit-Verkehrscheck powered bei ÖAMTC. Und eine Meldung habe ich für dich in Tirol. A13 Richtung Bozen. Bei Patsch steht ein defekter LKW am rechten Fahrstreifen. Deswegen brauchst du da im Baustellenbereich gerade 20 Minuten länger. Ansonsten läuft's. Ich wünsche dir eine gute Fahrt.
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3: Und viel Geduld brauchst du mal wieder auf der Tangente Richtung Graz. Aktuell eine gute Stunde Zeitverlust ab Pirstetten.
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20: Und ich bin's, Jasmin Eder. Schönen Vormittag.

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0: Ed Sheeran auf Krone Hit. Schönen Vormittag. Und jetzt ist es fix. Spanien ist im Finale der WM. Und wir können mit Stolz sagen, hey, wir haben gegen einen WM-Finalisten verloren und sind deswegen geflogen. Ich finde, das macht es schon wieder ein bisschen erträglicher. Kann man auf jeden Fall sagen. Heute das zweite Halbfinale. Wer wird's da? Argentinien oder England? Anpfiff um 21 Uhr.
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0: voll ist die Krone-Hit-Playlist mit all deinen Lieblingshits. Gleich 10 Hits am Stück hier. Mit dabei der WM-Song von Shakira, Die Die. Und voll ist auch das Krone-Hit-Studio. Hallo Lea Echtermeier, da mit dem Verkehr für dich.
1: Hello.
0: Und Julie Frey ist auch da mit den Krone-Hit-Nachrichten.
2: Jawohl, hallihallo.
0: Und ich bin auch da für dich, Jasmin Eder. Dein schnelles Update gibt's jetzt, 11:15.
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0: Im Osten gibt's heute nochmal fettes Badewetter. Im Westen eher Spielplatzwetter bzw. Indoor-Spielplatzwetter. Da ist nämlich deutlich frischer und teilweise auch schon Regen mit dabei. Gewitter sind heute auch möglich, dazu schwüle Temperaturen. Vor allem im Osten, 32 Grad maximal werden's da heute. Der Donnerstagmorgen auch wieder sehr schwül laut Krone-Hitz-Wettertrend. Wieder super gemischt mit Regen und Gewitter bei maximal 32 Grad.
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5: Das ist der Krone-Hit Verkehrscheck, powered by ÖAMTC. Es ist 10.46 Uhr und Good News in Tirol. A13 Richtung Bozen bei Patsch. Der defekte LKW ist jetzt entfernt. Da sind wieder alle Fahrstreifen frei. Ohne in Oberösterreich ist die A9 Richtung Graz zwischen Inzersdorf und Klaus bei der Unterflurtrasse Tretter gesperrt wegen einem Auto mit Panne. Ausweichen kannst du da am besten über die B183. Ansonsten alles frei. Ich wünsche dir eine gute Fahrt.
0: Julie Frey, jetzt da für dich.
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6: Ein Happy End gibt es jetzt in Wien. Ein 14-jähriges Mädchen ist wieder wohlauf zu Hause angekommen, nachdem sie als vermisst gemeldet wurde. Mehr dazu gleich. Die Bevölkerung in der EU soll schon ab 2030 schrumpfen. Das ist das Ergebnis des Bevölkerungsberichts der EU-Kommission. Aktuell leben rund 450 Millionen Menschen in der Europäischen Union. In den nächsten Jahren wird die Bevölkerungszahl noch um ca. 3 Millionen steigen. Dann geht sie demnach aber zurück. Der ChatGPT-Entwickler OpenAI plant einen eigenen intelligenten Lautsprecher, so die Nachrichtenagentur Bloomberg. Der Smart Speaker soll eine Art menschenähnlicher Begleiter mit künstlicher Intelligenz im Haushalt sein. Im Vergleich zu aktuell verfügbaren Smart Speakern soll das Gerät nicht nur auf Befehle reagieren, sondern auch Informationen auswerten, sich an persönliche Bedürfe anpassen und lebendig wirken. Zurück zu dem vermissten Mädchen in Wien. Die Anspannung war besonders groß. Aufgrund einer Krankheit ist die 14-Jährige auf Medikamente angewiesen, die sie nicht dabei hat. Gestern früh melden sie ihre Eltern als abgängig. Am späten Abend kehrt die 14-Jährige jedoch wohlauf in ihr Zuhause in Hernals zurück. Die Polizei zieht die Vermisstenmeldung heute Vormittag zurück. Und jetzt zur Fußball-WM.
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6: Wer löst das zweite Finalticket? Argentinien oder England? Um 21 Uhr treffen der Weltranglisten Dritte und Vierte aufeinander. Wer gewinnt, spielt gegen Spanien um den WM-Titel, das gestern Abend 2:0 gewinnt. Das Finale ist am Sonntag in New York. Erstmals gibt es auch eine Halftime-Show. Und wer heute Abend verliert, trifft am Samstag im Spiel um Platz 3 auf Frankreich.
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0: 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Und weiter geht's mit den nächsten 10 Hits am Stück.
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23: Und ich bin's, Jasmin Eder. Schönen Vormittag.

Boah, den Sound liebe ich, sag ich dir. Wenn diese Töne erklingen, dann weiß ich, jetzt gibt's mal 3 Minuten und 11 Sekunden nur Harry Styles Vibes. Hier bei 10 Hits am Stück auf Krone Hits. Das ist American Girls.

0: 10 Hits am Stück gibt's nur auf Krone Hits mit Jasmin Eder. Und ich hab sie, die Hose, die schon für so schlimme Verletzungen gesorgt hat. Hast vielleicht schon auf TikTok oder Insta gesehen, die virale Hose von Zara. Die geht nicht viral, weil sie so geil ist, sondern weil sie so gefährlich ist. Und ich habe sie heute an, also Leben am Limit. Und ich habe sie jetzt echt schon einige Jahre und habe mir immer gedacht, dass da noch nie was passiert ist. Du bleibst nämlich dann irgendwann mit der großen Zehe hängen und stolperst immer so nach vorne. Aber ich muss sagen, Klopf auf Holz, so schlimme Verletzungen sind es jetzt noch nicht gewesen. Aber man stolpert wirklich. Schau es mal an, die virale Zara-Hose. Kauf sie dir nicht. Keine Kaufempfehlung, auch wenn sie schön ausschaut.
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On Tomorrowland und wir übertragen live, exklusiv in Österreich vom größten Festival überhaupt. Ab 20 Uhr ist Matthias Daniel mit all den Stages verbunden. Checkt da die Bühnen aus. Endlich wissen wir, wie die Mainstage ausschaut. Man munkelt ja schon, gell? Riesig soll's werden. Aber gut, das kennen wir ja von Tomorrowland. Und die besten Sets natürlich von der Mainstage, der Atmosphere, The Great Library oder auch der Freedom Stage hörst du hier bei uns. Start am Freitag zum Beispiel mit Rehab oder auch Sebastian Ingrosso. Also ich lasse mir das fix nicht entgehen. Hören wir uns das gemeinsam an. 20 Uhr am Freitag geht's los.

0: ganz schön ruhig im Büro. Ferien haben begonnen, die Kollegen sind auf Urlaub. Aber die Meistermusik, die macht nie frei. Die gibt's immer für dich 24/7 hier auf Krone Hit oder in der Krone Hit App. Und versprochen ist auch, dass wir keinen Hit doppelt spielen. Immer von 9 bis 5, Montag bis Freitag. Und das machen wir jetzt auch. Nach deinem Update geht's weiter mit all deinen Lieblingshits. Das ist das Wichtigste für die Mittagspause. 11:45 ist es.
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0: Schaut gerade richtig nett aus in Österreich. Ganz viel Sonne, aber lass dich da nicht täuschen. Die Wolken sind auch unterwegs. Also Badewetter heute eher nur im Osten. Bis zum Nachmittag auf jeden Fall. Da schwüle Temperaturen. Dann gibt's aber überall wieder Gewitter. 32 Grad maximal heute. Der Donnerstag morgen auch sehr schwül laut Krone Hits Wettertrend. Aber es ist wieder gemischt alles mit Regen und Gewitter bei maximal 32 Grad.
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3: Das ist der Kronehit Verkehrscheck, powered by ÖAMTC. Lea Echtermeier da. Eine Meldung habe ich für dich in Salzburg. A10 Richtung Salzburg. Zwischen Eben und dem Reittunnel brauchst du gerade im Baustellenbereich 15 Minuten länger. Ansonsten läuft's richtig gut am Mittwoch. Ich wünsche dir eine gute Fahrt.
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0: Und ich bin's, Jasmin Eder, Mahlzeit.

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0: alles anders bei der WM 2026. Krone-Hit ist da und ja, das Finale am Sonntag könnte anders ablaufen. Also fix ist, dass es eine Halftime-Show geben wird. Und zumindest laut Medienberichten soll dann die Pause von 15 Minuten verlängert werden. Weil Shakira, Justin Bieber, Coldplay, BTS und da auftreten. Und da sind 15 Minuten dann doch ein bisschen knackig. Aber offiziell bestätigt ist da noch gar nichts. Wir halten dich aber natürlich am Laufenden, beziehungsweise spätestens am Sonntag. Sehen wir es dann eh. Ich glaube aber, es wird eine richtig fette Show. Ellie Goulding gleich hier auf Krone Hit mit Burn.
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1: So, jetzt ab mit dir da in die späte Mittagspause. Ich finde, du hast da jetzt wirklich super brav reingehackelt. Genieß ein bisschen die Sonne mit der meisten Musik im Ohr in der Krone Hit App zum Beispiel oder auf deiner Alexa im Homeoffice. 10 Hits am Stück habe ich da gleich für dich. Davor noch dein schnelles Update. 12:45 ist es.
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1: Super viel Sonne aktuell in Österreich, aber lass dich da nicht beirren. Einige Wolken ziehen da auch schon durch und zum Nachmittag hin gibt es einiges an Gewitter. Deswegen jetzt auch schon richtig schwüle Temperaturen. 32 Grad maximal werden es da heute. Morgen der Donnerstag auch sehr schwül und warm, wieder gemischt mit Regen und Gewitter bei 32 Grad.
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1: Das ist der Krone-Hit Verkehrscheck, powered by ÖAMTC um 12.46 Uhr. Und wir schauen auf Österreichs Straßen und wir starten in Wien auf der A4 Richtung Schwechat zwischen dem Knoten Prater und Altsimmering. Kurzer Stau wegen Überlastung, 10 Minuten Zeitverlust. Und Oberösterreich A7 Richtung Freistadt zwischen Dornach und Auhof, da ist ein Unfall passiert. Da ist aktuell nur eine Spur frei. Es gibt 2-3 Kilometer Stau. Pass hier unbedingt auf. Sonst schaut's gut aus. Gute und sichere Fahrt. Jetzt mit Julie frei.
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3: Fast 59.000 Schülerinnen und Schüler sind heuer österreichweit für die Sommerschule angemeldet. Das zeigen nun Zahlen des Bildungsministeriums. Rund 3/4 davon sind freiwillig dabei, 1/4 ist dazu verpflichtet. Im Vergleich zum Vorjahr gibt es um 18.000 Anmeldungen heuer mehr. Kinder in Deutschförderklassen müssen heuer erstmals verpflichtend an der Sommerschule teilnehmen. Sie findet in den letzten 2 Ferienwochen statt. In Tirol soll ein 41-jähriger Mann seine Freundin mit einer Gabel schwer verletzt haben. Die 38-Jährige liegt derzeit in kritischem, aber stabilen Zustand auf der Intensivstation. Der Mann wird festgenommen, gegen ihn wird wegen versuchten Mordes ermittelt. Kein Social Media in der Nacht, das plant Großbritannien jetzt für Jugendliche. Für 16- und 17-Jährige sollen Apps wie Instagram oder TikTok zwischen Mitternacht und 6 Uhr früh gesperrt werden. Die Regierung will den Jugendlichen so zu mehr Schlaf helfen. Für unter 16-Jährige hat Großbritannien bereits ein komplettes Social Media Verbot angekündigt. Beim WM-Finale am Sonntag wird es erstmals eine Halftime-Show geben. Die Halbzeitpause dürfte aber 20 Minuten oder noch länger dauern. Das berichten jetzt die BBC und die New York Times. Laut FIFA-Regelwerk darf eine Halbzeitpause eigentlich nur 15 Minuten dauern. Es treten Stars wie Justin Bieber, Shakira und Madonna auf. Außerdem auch Figuren aus der Sesamstraße und den Muppets. Und heute Abend geht es um das 2. Finalticket bei der WM. Um 21 Uhr treffen Argentinien und England aufeinander. Wer verliert, spielt sich am Samstag gegen Frankreich Platz 3 aus. Und wer heute gewinnt, kämpft am Sonntag gegen Spanien um den WM-Titel.
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1: und ich bin's, Jasmin Eder. Schönen Nachmittag.

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You seem pretty sad for a girl so in love. Das neue Album von Olivia Rodrigo, das kann sich hören lassen. Kostprobe jetzt auf Krone Hit. Das ist Drop Dead bei 10 Hits am Stück.

0: auf Krone Hit. Macht die 10 Hits am Stück komplett. Und da gibt's gleich noch mehr von der meisten Musik. Ein Krone Hit Classic am Start aus 2011. Und ich frage mich, wie kann das schon so lang bitte her sein? Summer Paradise von Simple Plan und Sean Paul. Einmal Throwback am Wednesday auf Krone Hits.
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0: Gute Nachrichten, Leute. Mein Staubsaugerroboter daheim hat alle Ecken abgefahren, sagt meine Handy-App, ist nicht am Weg verendet, weil er sich verwickelt hat in die Luftwurzen meiner Monstera-Pflanze, so wie letztens, ja, oder hat keinen Turnschuh quer durch die Wohnung gezogen an den Schuhbändern. Ja, es sind die kleinen Erfolge, die muss man auch mal sehen. Matthias Daniel hier im Kronit-Nachmittag. Wir haben es gleich 2:45.
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0: Sonne ja, aber wie gestern zunehmend gewitteranfällig. Vor allem im Westen, Süden und im Mühl- und Waldviertel. Schwüle 24 bis 32 Grad heute. Morgen Donnerstag bis zu 34 Grad. Freundlicher, aber unbeständig, also gerade nachmittags kräftige Gewitter. Nur der Osten ist wohl weiter staubtrocken. Heiß und unbeständig am Freitag, im Osten bis zu 35 Grad. Erst Sonne, später Unwettergefahr.
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0: Es ist jetzt 13.45 Uhr. Wien A4 Richtung Schwechat. Kurzer Stau zwischen dem Knoten Prater und Altzimmering wegen der Bauarbeiten. Linz A7 Richtung Freistadt. Die Unfallstelle ist geräumt. Zwischen Dornach und Auhof. Der Stau hat sich aufgelöst. Und großes deutsches Eck, deutsche A8 Richtung München. Bauarbeiten und damit Stau zwischen Bad Reichenhall und Neukirchen. Volle Fahrt voraus.
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Medusa, Fastboy, Bad Memories. Jetzt.

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Und jetzt Krista Sarandi. Good old days. 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

0: Kolettnachmittag, Matthias Daniel. Land unter. Das war was gestern, ne? Massive Gewitterfront. Starkregen vielerorts. Nur Wien ist wieder fast leer ausgegangen.
1: Es hat 10 Minuten geregnet. Es ist genauso heiß wie vorher. Ein Trick passiert. Am nächsten Tag ist genauso heiß wie vorher.
0: Vielleicht ja heute. Wieder sind gewitterige Schauer gemeldet. Wahrscheinlich nur nicht für Wien. Eher wieder fürs Müll- und Waldviertel oder im Westen Österreichs. Aber Hauptsache, es wird nichts kaputt, ja, das ist auch wichtig. Wir werden dir Unwetterwarnungen auf jeden Fall wieder weitergeben. Maroon 5 gleich und Tom Gregory.
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1: Es ist das am strengsten gehütete Geheimnis der Festivalwelt. Das Gelände beschützt wie so eine geheime Forschungsanstalt. Die ArbeiterInnen unterschreiben Verschwiegenheitsklauseln und geben ihre Kamerahandys ab vorm Betreten. Alles verhindert den Leak, das Durchsickern des großen Geheimnisses. Wie sieht die Tomorrowland Mainstage heuer aus? Kein Foto soll auftauchen in Social Media vor dem Opening. Noch brisanter heuer, ne, nach der Tragödie im letzten Sommer, also noch als die Mainstage abgebrannt ist, noch vor Festivalbeginn. Werden Sie jetzt heuer die Stage vom letzten Jahr nochmal aufbauen, damit wir sie genießen können? Ich glaube ehrlich gesagt nicht, ich glaube das wird wieder neu. Das Thema heuer, Conscientia, eine Welt voller Gefühle. Wir übertragen live beide Wochenenden die Sets deiner Lieblingsstars und gut, dass er wieder da ist, David Guetta.
2: Hey, I want to thank Tomorrowland for bringing me back and I want to thank you, all of you, because I could never do this without you.
1: Gänsehaut, ja, wir werden den Auftritt von David Guetta live übertragen am Samstag von der Mainstage als einziger Sender in ganz Österreich, der Tomorrowland-Sender Krone Hit. Das ist er mit Jennifer Lopez, Save Me Tonight.

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2: 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Keine doppelt. Geht weiter. Unser Versprechen für mehr Abwechslung. Also gerade, wenn du in der Arbeit umschaltest, ohne Wiederholungen. 3:45, ich bin Matthias Daniel.
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2: Immer wieder sonnig, zunehmend aber gewitteranfällig dieser Nachmittag, vor allem im Westen, Süden und Mühl- und Waldviertel. Schwül heute, Topwerte erreicht, 32 in Güssing zum Beispiel. Es wird noch heißer die nächsten zwei Tage, vor allem im Osten. 34 oder 35 Grad sind schon wieder möglich. Sehr, sehr schwül, es ist unbeständig und an beiden Tagen drohen Unwetter.
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2: 14.45 Uhr, der Kronit-Verkehrscheck, powered by ÖAMTC. Wegen der Bauarbeiten staut's wieder in Wien auf der A4 Richtung Schwechat zwischen dem Knoten Prater und Altsimmering. Circa 10 oder 15 Minuten Zeitverlust. Und gebaut wird auch am großen deutschen Eck, deutsche A8, Verzögerung in Richtung München. Sicher 20 Minuten länger wegen des Staus zwischen Bad Reichenhall und Neukirchen. Was gibt's noch Neues? Das Update von Melli Tüchler.
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5: In den Urlaub. Der österreichische Tourismus freut sich derzeit über Rekordzahlen bei den Sommerbuchungen. Vor allem Kärnten boomt. Mehr zu diesen Good News gleich. In Kufstein in Tirol soll ein 41-jähriger Mann seine Freundin mit einer Gabel schwer verletzt haben. Die 38-Jährige liegt derzeit in kritischem, aber stabilem Zustand auf der Intensivstation. Der Mann wird festgenommen, gegen ihn wird jetzt wegen versuchten Mordes ermittelt. Große Aufregung gibt's ums WM-Finale am Sonntag. Die Halbzeitpause in East Rutherford soll laut den New York Times wegen einer großen Show länger als die üblichen 15 Minuten dauern, vielleicht sogar bis zu einer halben Stunde. Mega-Promis wie Justin Bieber, Shakira, Madonna und BTS sind am Start. Vorsichtige Entwarnung gibt es südlich von Paris. Der Waldbrand, der dort seit Sonntag wütet, ist mittlerweile eingedämmt. Etwa 800 Feuerwehrleute stehen aber heute weiterhin im Einsatz. Der Brand wird an der Ausbreitung gehindert, ist aber noch nicht ganz gelöscht. Und zurück zu den Rekordzahlen bei den Sommerbuchungen. Besonders beliebt sind Urlaube heuer innerhalb des Landes. Das liegt zum einen an der Hitze, aber auch an den steigenden Kosten, heißt es heute aus der Branche. Nach einem schwächeren Vorjahr kommen heuer auch wieder mehr deutsche Urlauber. Vor allem Kärnten profitiert vom Trend. Hier startet man mit fast 20% mehr Buchungen in den Sommer.
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1: Welche Lebensphilosophie kannst du lernen von Kamrat?
2: Nimm dich selber nicht so ernst. Das ist, glaube ich, ein Motto, das ich mir nicht jetzt unbedingt irgendwie tätowieren würde, aber wo ich mir denke, das hilft voll oft. Ich glaube, so ein bisschen über dich selber lachen, ein bisschen mit Lockerheit alles sehen, hilft in allen Situationen.
1: Kamrat mit Friends gleich. Außerdem Major Lazer. Hier sind die meisten Musik.
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DJ Antoine. Welcome to Saint-Tropez gibt's bei uns gleich nach Michael Patrick Kelly. Run free. Noch gilt's, keine doppelt. Immer bis 5. Keine Wiederholungen mehr.

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1: Also für alle in der Arbeit, ich kann euch schon mal das Datum sagen, 15. Juli, das kann man ja schon mal vergessen. Und für alle, die im Urlaub sind, ich sage euch mal den Wochentag, Mittwoch, weil das kann man ja auch schon mal vergessen. 3:45 ist es, ich bin Matthias Daniel.
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1: Auch heute Abend wieder teils kräftige Schütter möglich. Heftige Unwetter, die Tiefstwerte über Nacht zwischen 12 und 22 Grad. Es ist unbeständig die nächsten zwei Tage und sehr, sehr schwül. Bis zu 34 oder 35 Grad im Osten möglich. Zwar Sonne, aber immer wieder auch bewölkt und vor allem jederzeit kräftige Gewitter möglich.
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1: 15.46 Uhr geworden. Kronit-Verkehrscheck. Oberösterreich A9, Sperre der Tunnelkette Klaus in beiden Richtungen. Ein defekter LKW muss abgeschleppt werden. Ausweichen geht über die B138, auch dort aber Stau. Niederösterreich S1 Richtung Südautobahn. Ab dem Tunnel Vösendorf Stauz mit 15 Minuten Zeitverlust. A4 in Wien Richtung Schwechat Stau zwischen Knoten Prater und Alt-Simmering wegen der Bauarbeiten. Tangente A23 Richtung Kagran-Stau zwischen Hansonkurve und Knotenprater, Richtung Südautobahn-Stau zwischen Stadlau und Knotenprater. A4 stadteinwärts, ab Schwechat, Stau bereits, denn vorne am Knotenprater ist ein Unfall passiert. Salzburg 1 Richtung Wien. Bei Salzburg Nord steht ein defekter LKW auf der rechten Spur, 3 Kilometer Stau. Und großes deutsches Eckdeutsche A8 Richtung München, ein Unfall bei Irschenberg, momentan 5 Kilometer Stau. Volle Fahrt voraus!
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0: Ray Dalton bei Krone Hit. Ein super Hobbykoch, sagt er. Lachs, Chili, kann er gut. Ripperl mit Wein, Knoblauch, Kräuter. 4 Stunden im Ofen.
1: I make really good salmon. I make great chili. I make great braised short ribs. That's when they've slow cooked for 4 hours in the oven. And you put wine and garlic and tomato paste and herbs and it's just been cooking in that.
0: Oder fleischlos, wie bei mir gestern. Halloumi mit Couscous. Gutes Dressing drüber, ja. Ich hoffe, wir können dich ein bisschen inspirieren, wir zwei, fürs Abendessen. Gleich hier Alex Warren und Ava Max. 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
0: Wir rechnen weiter mit teilweise kräftigen Gewittern in den Abendstunden. Die Tiefstwerte in der ruhigen Nacht dann zwischen 12 und 22 Grad. Es wird unbeständig die nächsten Tage. Zwar Sonne dabei, aber immer auch mal dunkle Wolken und sehr, sehr kräftige Gewitter. Vor allem immer am Nachmittag. Nur der Osten kommt wohl davon. Es hat aber dafür im Osten die heißesten Temperaturen. Schwüle 35 Grad sind möglich.
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0: 16.21 Uhr, der Blick auf die Straßen. Wien A4, immer wieder Staurichtung Schwechat zwischen dem Knoten Prater und Altzimmering wegen der Baustelle. Tangente Richtung Kagran zwischen Hansenkurve und Knoten Prater Stau. Richtung Südautobahn Staus zwischen Stadlau und Knoten Prater. Auf der A4 stadteinwärts Stau, ab Schwechat bereits. Oberösterreich A9 Richtung Graz. Sperre der Tunnelkette zwischen Inzersdorf und Klaus. Ein defekter LKW muss abgeschleppt werden. Ausweichen geht über die B138. Auch dort aber Verzögerungen. Salzburg A1 Richtung Wien. Zwischen Salzburg-Mitte und Wallersee gibt es Stau im Baustellenbereich. Und großes deutsches Eck, deutsche A8. Ein Unfall bei Irschenberg. Das ist passiert Richtung München. Momentan 5 Kilometer Stau. Volle Fahrt voraus.
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1: 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Keine doppelt von 9 bis 5 Krone Hit. Mit Nico Santos gleich, Sabrina Carpenter ist drin mit Man Child. Oh, und oh, das ist ein Chronic Greatest Hit. Länger nicht gehört. I like Carrie Hilson.

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3: 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Heute ist der 15. Matthias Daniel um 3:45. 5.
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3: Na, ich wollte jetzt keinen schocken. Es ist 4:45. 3:45. Kann weiter regnen, kann gewittern. Aktuell nicht allzu schlimm. Die Blitzer überm Land, Müll- und Waldviertel vereinzelt oder in Vorarlberg und Tirol. Kann aber noch mehr werden. Unbeständig die nächsten Tage, sehr schwül, 35 tatsächlich im Osten möglich und gerade der Osten kommt eher trocken weg. Die Gewitter der nächsten Tage konzentrieren sich auf den Westen und den Süden.
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3: 16.46 Uhr, der Kronit Verkehrscheck, powered by ÖMTC. Tangente in Wien, Richtung Kagran-Stau zwischen Hansunkofe und Knotenprater, Richtung Südautobahn-Stau zwischen Hirschstetten und Knotenprater. Auf der A4 wieder Stau, stadteinwärts abschwächert. Steiermark, ein Unfall auf der A9 Richtung Slowenien, passiert zwischen Lebring und Leibnitz, 5 Kilometer Stau. A9 in Oberösterreich, die Sperre der Tunnelkette ist aufgehoben zwischen Inzersdorf und Klaus, also der Stau Richtung Graz, löst sich auf. Linz A7 Richtung Westautobahn, Stau zwischen Hafenstraße und Knoten Linz, Staus auch auf der Umfahrung Traun bei Heid. Westautobahn in Salzburg 1 Richtung Wien, zwischen Salzburg Mitte und Wallersee, Staus im Baustellenbereich. Und großes deutsches Eck zum Schluss, A8 Richtung München, noch immer arbeiten nach diesem Unfall bei Irschenberg. Im Staubereich ist nämlich noch ein weiterer Unfall passiert. Aktuell sind es 6 Kilometer Stau, wie gesagt, Richtung München. Was gibt's noch Neues? Das Update von Melli Tüchler.
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5: Aufatmen heißt es jetzt für den spanischen Fußballstar Lamine Yamal. Sein Sicherheitsdienst konnte gerade noch einen Einbruch in sein Haus in Barcelona verhindern. Mehr dazu gleich. Eine große Suchaktion läuft gerade im Tiroler Ötztal. Eine 34-jährige Polizeischülerin ist am frühen Nachmittag im Bereich der Stulbenfälle abgestürzt und wurde abgetrieben. Dutzende Einsatzkräfte und auch Hubschrauber stehen derzeit im Einsatz. Kein Social Media in der Nacht, das plant Großbritannien jetzt für Jugendliche. Für 16- und 17-Jährige sollen Apps wie Instagram oder TikTok zwischen Mitternacht und 6 Uhr früh gesperrt werden. Die Regierung will den Teenies so zu mehr Schlaf verhelfen. Für unter 16-Jährige hat Großbritannien ja bereits ein komplettes Social Media Verbot angekündigt. Nach dem verheerenden Brand in einem Lokal in der thailändischen Hauptstadt Bangkok ist die Zahl der Todesopfer auf 33 gestiegen. Das Feuer in dem Lokal ist Sonntagabend während eines Konzerts ausgebrochen. Als Konsequenz sollen jetzt alle Nachtclubs und ähnliche Lokale in Thailand inspiziert werden. Und Glück hatte der spanische Fußballstar Lamine Yamal. Unbekannte haben versucht, in der Nacht auf heute in sein Haus bei Barcelona einzubrechen. Der private Sicherheitsdienst des 19-Jährigen konnte das gerade noch verhindern. Nur wenige Stunden zuvor hat Yamal ja mit Spanien bei der WM das Endspiel erreicht. Das Anwesen des Stürmers ist vor allem bekannt, weil es früher Fußballstar Gerard Piqué und Shakira gehört hat.
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2: Immer heute um 5, eine tägliche Chartshow, eure meistgewünschten Hits des Tages. Begräbnis, das klang früher so. Begräbnis heutzutage klingt so. Funeral von Dermot Kennedy, ein Abschied vom Schmerz, Enttäuschungen und Trauma in eine bessere Zukunft. Platz 6, Funeral. 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

Kronhit Most Wanted, das sind die 6 meistgewünschten Hits jeden Tag. Und es ist kompliziert in der neuen Sommer. Jemand verliebt sich in den Vergebenen, möchte daraufhin dieses traute Zuhause zerstören, diese Beziehung. Ein Homewrecker, ja, weil er glaubt, er ist besser für den Schwarm. Platz 4 heute, Homewrecker.

ja, klar, wenn Harry Styles eine neue rausbringt, dann haben wir die mal ganz lang unter den meistgewünschten Hits des Tages hier bei Kronit. Platz 2 der Most Wanted, American Girls.

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1: Und wieder 33 Grad. Verlach zum Beispiel. Oder auch St. André. Wien ist nicht weit dahinter, leider mit 32 Grad. Weiterhin sind teilweise kräftige Regenschauer und vor allem Gewitter möglich. Tiefstwerte nachts dann zwischen 12 und 22 Grad. Der Donnerstag unbeständig, 34 Grad maximal, sehr schwül und vor allem dann nachmittags kräftige Gewitter. Freitag hat im Osten sogar bis zu 35 Grad und wir rechnen schon mit heftigen Unwettern.
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1: 17.19 Uhr, der Blick auf die Straßen. Tangente in Wien, Richtung Kagranstauz zwischen Hansonkurve und Knotenbrater. Richtung Südautobahn der Stau zwischen Hirschstetten und Knotenbrater. Steiermark A9, Sperre des Plabutsch-Tunnels. Das ist bei Graz Richtung Slowenien und aktuell auch Blockabfertigung vor den Gradkorn-Tunnels nach einem Unfall. In weiterer Folge A9, die Unfallstelle zwischen Lebring und Leibnitz ist immerhin geräumt, da löst sich der Stau auf. Linz A7 Richtung Westautobahnstau zwischen Hafenstraße und Knoten Linz. Es ist außerdem ein Unfall passiert im Tunnel Bindermichel, eine Spur blockiert. Umfahrung Traun, Stau bei Heid. Westautobahn in Salzburg, A1 Richtung Wien zwischen Salzburg-Mitte und Hallwang. Abschnittsweise Stau im Baustellenbereich, 30 Minuten länger. Auch auf der Ausweichstrecke durch die Stadt Salzburg musst du mit Stau rechnen. Und großes deutsches Eck, deutsche A8, arbeiten nach einem Unfall bei Irschenberg. Richtung München sind es 6 Kilometer Stau. Volle Fahrt voraus.
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0: Der Kronit Feierabend. Matthias Daniel, einmal Familienurlaub. Na, aktuell in der Windzone zu haben, geht um 2 Nächte. All-Inclusive, Hotel Sonnenpark, 4-Stern-Superior. Und das All-Inclusive mit der Family auf kronehit.at. Konstanze hat sich angemeldet für den Trip in die Sonnentherme Lutzmannsburg.
1: Toll, weil es cool wäre.
0: Wie sieht denn für die Mama ein idealer Urlaubstag aus, wenn die Family dabei ist?
1: Ganz ehrlich, wenn ich mit ihnen ganz viel Zeit verbringen kann, spielen kann, wenn ich nirgendwo hin muss, keine Termine habe und am besten noch im Wasser.
0: Jetzt haben die legendäre Wasserrutsche Twister. Wirst du da unten stehen und warten auf sie oder mitrutschen?
1: Nein, ich bin mit dabei. Dabei sind das alles.
0: Was hat die Mama für Tricks, dass schneller wird?
1: Den klassischen, so Unterhose, also Bikini, Popschal und geben.
0: Hautkontakt besser, okay, passt. 2 Puma hast du, gell? Die müssen eben müde gemacht werden, oder?
1: Und einen Freund habe ich auch noch.
0: Der auch müde gemacht werden muss. 2 Übernachtungen mit All-Inclusive-Verpflegung, ne? Es geht ja in den Hotel Sonnenpark und heute hast du gewonnen.
1: Wirklich? Oh mein Gott, wie cool ist das? Mike, freu mich.
0: Dann macht euch eine schöne Family-Zeit und ja, vielleicht gewinnst du den Speed-Contest mit deiner Technik, okay? Auf der

0: Rein in den Mittwoch. Abend mit der meisten Musik auf Krone Hit, volle Hits zur vollen Stunde. Deswegen jetzt schon dein Update an diesem Mittwoch um 17.45 Uhr mit mir im Studio, Sandra Spick. Salü.
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0: Nicht mehr ganz so heiß. Im Westen im Bregenz 22 Grad versus 31 in Klagenfurt. Da auch jede Menge Sonnenschein mit dabei. In der Steiermark in Graz ist es gerade auch nass. 25 Grad da und 30 in Wien. Also eine durchgemixte Angelegenheit. Morgen wird es nochmal sehr schwül. Bis zu 34 Grad. Aber wechselhaft. Vor allem im Raum Wien, Niederösterreich, Burgenland. In der Früh noch einige Gewitter. Dann aber bald trocken und sonnig. Und erst am Nachmittag dann wieder der ein oder andere Regenschauer.
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0: Der Krone-Hit-Verkehrscheck powered by ÖRMTC. Einiges los in Wien. Auf der A23 Richtung Kagran. Stau zwischen der Hansonkurve und Hirschstetten nach einem Unfall. Der Zeitverlust für die gesamte Strecke eine Stunde. Stau auf der A4 Stadt einwärts ab Schwechat. A23 Richtung Südautobahn. Stau zwischen Hirschstetten und dem Knoten Prater. Stau auf der A22 Stadt einwärts ab dem Tunnel Kaisermühlen. Steiermark A9 Richtung Slowenien bei Graz. Die Sperre des Plabutsch-Tunnels ist aufgehoben. Es gibt aber weitere Blockabfertigung vor den Gradkorn-Tunnels. 30 Minuten dauert es hier länger. Oberösterreich A7 Richtung Westautobahn. Stau zwischen der Hafenstraße und dem Knoten Linz im Tunnel Bindermichl. Ist die Unfallstelle aber geräumt. Ein Unfall ist zwar passiert und eine Spur ist blockiert. Dafür Richtung Freistadt am Knoten Linz. Ein Unfall, es staut auf die A1 zurück. Stau vor dem Römerbergtunnel Richtung Lände, vor dem Mona-Lisa-Tunnel statt auswärts und auf der Umfahrung Traun bei Haid. Salzburger 1 Richtung Wien zwischen Salzburg-Mitte und Hallwang. Abschnittsweise Stau im Baustellenbereich. 30 Minuten plus. Stau auf der Ausweichstrecke durch die Stadt. Hier dauert es auf der BR155 gut 20 Minuten länger. Und großes deutsches Eck A8 Richtung München bei Irschenberg gibt es immer noch Arbeiten nach dem Unfall. 4-5 Kilometer Stau in der Baustelle. Ich wünsche gute Nerven und vor allem eine sichere Fahrt. Hier sind die News mit Melli Tüchler.
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3: Emotionen sind heute Abend garantiert. Argentinien oder England, wer löst das zweite Finalticket? Im Mittelpunkt stehen natürlich die beiden Superstars Harry Kane und Lionel Messi. Wer gewinnt, spielt dann gegen Spanien um den WM-Titel. Spanien gewinnt ja gestern Abend mit 2-0. Das Finale findet dann am Sonntag in New York statt. Erstmals gibt es auch eine Halftime-Show, die bis zu 30 Minuten dauern könnte. Wer heute Abend verliert, trifft am Samstag im Spiel um Platz 3 dann auf Frankreich. Ein Großeinsatz läuft derzeit im Tiroler Ötztal. Eine 34-jährige Polizeischülerin ist zum Mittag bei der Überquerung einer Seilbrücke über den Stulbental ausgerutscht und in die Tiefe gestürzt. Die Suche wurde mittlerweile vom Wasserfall auf die Ötztaler Ache ausgeweitet. Der ChatGPT-Entwickler OpenAI plant einen eigenen intelligenten Lautsprecher. Der Smart Speaker soll eine Art menschenähnlicher Begleiter mit KI im Haushalt sein. Im Vergleich zu aktuell verfügbaren Smart Speakern soll das Gerät nicht nur auf Befehle reagieren, sondern auch Infos auswerten, sich an persönliche Bedürfnisse anpassen und dabei lebendig wirken. Und vorsichtige Entwarnung gibt es südlich von Paris. Der Waldbrand, der dort seit Sonntag wütet, ist mittlerweile eingedämmt. Etwa 800 Feuerwehrleute stehen heute aber weiterhin im Einsatz. Der Brand wird an der Ausbreitung gehindert, ist aber immer noch nicht ganz gelöscht.
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0: Das ist Krone Hits am 15. Juli. Wahnsinn, schon wieder die Hälfte rum. Machen die Fußballstars eigentlich nach der WM dann Urlaub? Ja, wohl Last-Minute-Buchung, weil die wissen ja nicht, wie weit sie kommen. Erling Haaland, Norwegens Star, gönnt sich schon mal eine Auszeit, angeblich in Italien. Naja, der Ausblick aufs Meer ist jedenfalls besser als die Aussicht aufs verpasste Halbfinale.
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0: Jede Menge Wolken drücken sich da am Himmel herum und es kommt auch immer wieder Regen raus. Und dann wieder trocken und auch noch ein bisschen Restsonne. 30 Grad in Wien, 27 in Linz und 26 in Salzburg. Ein bisschen frischer ist es in Vordenberg und auch in Tirol. Morgen bis zu 34 Grad. Super heiß. Aber am Nachmittag dann auch wieder ein paar Gewitter. In der Früh ist es vor allem im Osten auch noch nass. Hört dann da aber auf. Und am Freitag nochmal unbeständig. Erst am Wochenende gehen dann auch die super heißen Temperaturen zurück.
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0: Der Krone-Hit Verkehrscheck powered by ÖAMTC 18.23 Uhr. Wiener 23 Richtung Kagran. Stau zwischen der Hansonkurve und Hirschstetten. Die Unfallstelle ist aber geräumt. Es staut noch auf der A4 stadteinwärts ab Schwechat. Oberösterreicher 7 Richtung Freistadt am Knoten Linz ist die Unfallstelle jetzt auch geräumt. Hier nur noch kurzer Stau. Salzburger 1 Richtung Wien. Stau zwischen Salzburg Mitte und Salzburg Nord. 10 Minuten plus. Stau auch noch in der Stadt Salzburg. Abschnittsweise auf der Münchner Straße oder auch rund um den Kapuzinerberg. Stau weiters auf der Sterneck- und Vogelweider Straße stadtauswärts. Tiroler 12 Richtung Arlberg. Zwischen Innsbruck-Wilden und Innsbruck-West. Nach einem Unfall 2 bis 3 Kilometer Stau. Und großes deutsches Ecker 8 Richtung München bei Irschenberg ist die Unfallstelle jetzt auch endlich geräumt. Der Stau hat sich schon weitgehend aufgelöst. Gute und sichere Fahrt wünsche ich.
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1: Es ist wieder soweit. Am Wochenende startet das Tomorrowland Festival in Belgien. Magisch im wahrsten Sinne des Wortes. Eine andere Welt. Nadja, du hattest das Glück, das schon live zu erleben. Beschreib mal.
2: Eigentlich ist es unbeschreiblich. Also wenn ich das so sagen darf, es ist der erste Moment, wenn du durch die Tore gehst und die riesige Mainstage siehst. Das ist ein unglaubliches Gefühl. Also es ist so schön. Die ganzen Menschen, die ganzen Nationen, was da zusammenkommen, die ganzen Farben, die einfach die Liebe für die Details. Wir sind so oft vor der Mainstage gestanden und haben das immer genau beobachtet, wie viel Liebe da drinnen steckt. Es ist so cool, ja.
1: Einfach magisch. 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Für den Mittwochabend gibt's jetzt Loi mit Red Eyes auf Krone Hits. 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
1: Im Sommer frage ich mich ja immer, soll ich Sushi bestellen bei der Hitze? Ist das wohl safe? Aber vielleicht stellt sich die Frage bald gar nicht mehr, weil es einfach nicht mehr geht. Was da los ist, hörst du gleich von Flo Dietrich im Krone-Hit Fake Check. Mein Name ist Sandra Spick, es ist 18.45 Uhr.
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1: Immer wieder nass und dicke, dunkle Wolken tummeln sich da am Himmel. Und der Regen wird jetzt gerade eher mehr als weniger. Und auch die Temperaturen, die sind unterschiedlich. 23 Grad in Bregenz versus 30 Grad noch in Wien. Morgen gehen sich bis zu 34 Grad aus, aber vor allem in der Osthälfte in der Früh noch starke Gewitter, wird dann aber besser. Im Laufe des Tages bleibt es aber nicht ganz beständig und so geht es eigentlich die nächsten Tage weiter.
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1: Der Krone-Hit-Verkehrscheck, powered by ÖAMTC. Wir starten in Wien, in Niederösterreich, beziehungsweise Wien, A4 Richtung Wien. Kurz nach Schwechat ist ein Unfall passiert. Es gibt schon 1 bis 2 Kilometer Stau. In weiterer Folge ist am Knoten Prater ein weiterer Unfall passiert. Die rechte Spur ist blockiert. Kurzer Stau. A23 Richtung Kagran, Stau noch zwischen der Hansonkurve und dem Knoten Prater. Innerstädte Stauz auf der Brigitte-Nauer-Lände, am Franz-Josefs-Quay, der Grünberg- und Altmalsdorfer Straße stadtauswärts, dem Währinger Gürtel bei der Nussdorfer Straße und abschnittsweise am Wiedner Landstraße und Margaretengürtel. Stau auch noch in der Stadt Salzburg, abschnittsweise auf der Münchner Straße oder auch rund um den Kapuzinerberg. Stau weiters auf der Sterneck- und der Vogelweider Straße stadtauswärts. Tiroler 12 Richtung Arlberg, zwischen Innsbruck-Wilden und Innsbruck-West ist die Unfallstelle wieder geräumt. Der Stau löst sich auf. Das war's. Ich wünsche eine gute und vor allem sichere Fahrt.
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4: Sushi und Fast-Food in Gefahr? Ich bin der Flo vom Social-Media-Team mit dem Fakten-Check. Ein Cyberangriff mit schweren Folgen. Getroffen hat's den japanischen Tiefkühlriesen Nichirei. Einen der wichtigsten Lieferanten für Restaurants, Supermärkte und Großküchen. Weil Teile der IT-Systeme ausgefallen sind, kommt's derzeit in Japan zu erheblichen Lieferverzögerungen. Betroffen sind unter anderem die bekannte Sushi-Kette Kura Sushi oder auch KFC Japan. Dort könnten einzelne Produkte erstmal von der Speisekarte verschwinden oder manche Filialen müssen sogar zeitweise schließen. Für die Japanerinnen eine Katastrophe. Von einem landesweiten Sushi-Engpass kann aber trotzdem keine Rede sein. Der Hersteller, der arbeitet bereits daran, seine Systeme wieder hochzufahren und rechnet ab Freitag schrittweise mit einer Normalisierung der Lieferungen. Der Cyberangriff ist also echt, ein Sushi aus in Japan aber nicht. 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

0: Hits am Stück auf Krone Hit, das ist der Sender mit der meisten Musik am Mittwochabend. Danke fürs Dabeisein hier. Mein Name ist Sandra Spick, salü.
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0: Immer wieder nass ist es da und vor allem jetzt in den Abendstunden kann es auch noch in Wien gewittern und die Temperaturen sind auch super unterschiedlich. 29 Grad noch in Eisenstadt versus 22 in Innsbruck bei dir. Morgen startet der Tag mal nass im Raum Wien, Niederösterreich, Burgenland, dann aber dort bald trocken und auch wieder sonnig. Es gehen sich nochmal an die 34 Grad aus und auch am Freitag bleibt es nochmal heiß. Aber da steht dann wirklich Starkregen, auch mit Hagel und Gewitter an.
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0: Der Krone-Hit-Verkehrscheck powered bei ÖAMTC, 19.25 Uhr. Wiener Vierrichtung Tangente bei Altsimmering gibt es noch Arbeiten nach einem Unfall und kurzen Stau. Bitte Vorsicht. A23 Richtung Kagran. Stau noch zwischen der Gürtelausfahrt und dem Knoten Prater. Ansonsten läuft's aber gut. Ich wünsche eine sichere Fahrt.
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Hallo, Sandra da auf Krone Hit und ich skipp mich gerade durch da auf freestream.at bei den Channels Baller Island und Après Ski. Dann so. 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Hier ist Sabrina Carpenter.

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0: Rein in den Mittwochabend mit der meisten Musik auf Krone Hit. Und das heißt hier 10 Hits am Stück. Über eine halbe Stunde Musik jetzt für den Start in den Abend. 19.45 Uhr, ich bin im Studio. Sandra Spick, salü.
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0: Es ist nass, aber nur immer wieder kurz zwischendrin. Ansonsten überwiegen auch die Wolken, wie zum Beispiel gerade in Tirol und auch in Vorarlberg. Es ist jetzt wieder zugezogen, dort auch frischer, 22 Grad in Innsbruck. In Eisenstadt hat es immerhin noch 29 Grad. Morgen werden es bis zu 34 nochmal. Am Nachmittag kann auch wieder das ein oder andere Gewitter dabei sein. Im Raum wie Niederösterreich bitte auch in der Früh mit dem ein oder anderen Regentropfen rechnen. Und dann Richtung Wochenende werden die Gewitter richtig, ja, unwetterartig.
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0: Der Krone-Hit-Verkehrscheck, powered by ÖAMTC. Und da habe ich nur gute Nachrichten. Wiener 4 Richtung Tangente bei Altsimmering. Hier ist die Unfallstelle geräumt. Der Stau löst sich auf. Das war's. Gute und sichere Fahrt. Hier sind die News mit Melli Tüchler.
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3: Messi gegen Kane. Die beiden Superstars treffen heute im zweiten Halbfinale der Fußball-Weltmeisterschaft aufeinander. Mehr Infos dazu gleich. Aus 15 Minuten werden fast 30. Wir schauen schon mal vor zum WM-Finale am Sonntag in East Rutherford nahe New York. Dort werden die üblichen Halbzeitregeln jetzt für eine Riesenshow über Bord geworfen. Normalerweise steht den Fußballern ja eine Pause von 15 Minuten zu. Die FIFA plant jetzt aber eine große Halftime-Show, unter anderem mit Justin Bieber, Shakira und Madonna. Diese könnte zwischen 20 und 30 Minuten dauern. Nach einer stundenlangen Suchaktion im Tiroler Ötztal herrscht jetzt traurige Gewissheit. Die 34-jährige Polizeischülerin, die am Nachmittag im Zuge einer Alpinausbildung beim Stulbenfall abgestürzt ist, konnte vor kurzem nur mehr tot geborgen werden. Das berichtet die Krone gerade. Ein Cyberangriff in Japan könnte zu Sushi-Engpässen führen. Betroffen ist der führende Tiefkühlkosthersteller Nichirei, der beliebte Sushi-Ketten oder etwa auch KFC beliefert. Die Sorge vor Filialschließungen wächst jetzt. Erst ab Freitag ist wieder mit einer schrittweisen Wiederaufnahme des Betriebs gerechnet. Und damit ein Blick nach Atlanta.
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3: Wer folgt Spanien ins Finale? Das Mutterland des Fußballs, das vom ersten Titel seit 1966 träumt, trifft heute auf den amtierenden Weltmeister Argentinien. Die beiden Länder sind bisher schon 5-mal bei einer Weltmeisterschaft aufeinander getroffen. Wer heute auf einen Sieg Englands tippt, bekommt das 2,8-fache vom Einsatz zurück. Beim Tippen auf einen Sieg Argentiniens das Dreifache. Ein Pfiff ist um 21 Uhr.
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Das ist der 9. Thorstein Einarsson. Oh Love. 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

0: waren ganze 10 Hits am Stück auf Krone Hit. Über eine halbe Stunde von der meisten Musik für die letzten Vorbereitungen fürs Halbfinale. Ja, jetzt ist es 20.23 Uhr. Ich freue mich, dass du die meiste Musik hier hörst.
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0: Aktuell ist es trocken, zumindest hier im Osten. In Kärnten kann es immer wieder runterregnen und auch gewittern wir jetzt gerade in Malnitz bei nur noch 17 Grad. Und auch im Westen ist es nass mittlerweile schon in Landeck, in St. Valentin oder auch in Reutte und Kufstein, da hat es 20 Grad. Morgen in der Früh bitte mit Regen rechnen in Wien, Niederösterreich und dem Burgenland. Da ist es ja jetzt gerade trocken und da gibt es ja noch ein bisschen Restsonne. Bis zu 34 Grad werden das dann aber noch einmal am Nachmittag. Da wird es aber auch immer wieder nass.
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0: Es gibt eine Meldung im Krone-Hit-Verkehrscheck für Oberösterreich, die Mühlkreisautobahn. Hier ist der Tunnel Bindermichl nach einem Unfall gesperrt. Du kannst aber ganz easy durch das Linzer Stadtgebiet ausweichen. Da gibt es keine Probleme. Sichere Fahrt.
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0: So klingt sie deine Mittwochnacht. Schön, dass wir gemeinsam die Nachtschicht verbringen hier mit der Meistmusik auf Krone Hit. Weniger schlechte Nachrichten und mehr Mucke ist hier Programm um 20.45 Uhr natürlich auch. Jetzt nur ein kurzes Update von mir, Sandra Spick. Salü.
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0: In Vorarlberg, auch in Tirol und auch in Kärnten, Malnitz-Kötschach-Mautern, gewittert es jetzt schon ganz ordentlich. Und in Innsbruck haben wir auch nur noch 21 Grad, in Salzburg 21, in Linz sind es noch 24 Grad. Und vor allem im Osten gibt es sogar noch ein bisschen restblauen Himmel. Morgen bis zu 34 Grad, super schwül. Aber bei dieser Hitze und den dicken Wolken entladen sich natürlich heftige Gewitter. So richtig krass werden die aber am Freitag.
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0: Der Krone-Hit-Verkehrscheck um 20.45 Uhr. Und das war's auch schon wieder. Auf den Straßen alles gut. Ich wünsche eine sichere Fahrt.
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0: Halbfinale läuft, England gegen Argentinien. Arg eng, so wird das Spiel. Verstehst, Argentinien, England, arg eng. Aber mal Spaß beiseite, wenn Argentinien ins Finale kommt, so wie Spanien schon, können wir immerhin sagen, wir haben gegen beide Finalisten gespielt. Und dann ist das mit dem Rausfliegen damals ja gar nicht mehr so schlimm, oder? Salü, Sandra Spickdorf, Krone Hit, feinen Abend.
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1: 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Ich wünsche einen feinen Mittwochabend mit Loi. Hier ist Red Eyes. 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